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1: Mit Michael Daub. Die Eilanträge von Grünen und Linken gegen das Gesundheitssparpaket sind in Karlsruhe gescheitert. Das Bundesverfassungsgericht lehnte beide Anträge ab. Grüne und Linke hatten das eilige Gesetzgebungsverfahren für unzulässig gehalten, weil die Koalition kurz vor der Abstimmung noch Änderungen auf 278 Seiten vorgelegt hatte. Der Bundestag kann nun wie geplant morgen über das Paket abstimmen. Der Bundestag hat beschlossen, dass Kindergeld ab Januar automatisch gezahlt wird. Zunächst ab dem zweiten Kind, später auch für Erstgeborene. Für Studierende gibt es dagegen schlechte Nachrichten. Die geplante BAföG-Reform wird verschoben. Die Anhebung der Wohnkostenpauschale kommt erst im Sommersemester 2027. Das Landgericht Zweibrücken hat einen 26-Jährigen wegen Körperverletzung mit Todesfolge zu 10 Jahren Haft verurteilt. Der Mann hatte Anfang Februar in einem Regionalexpress in Rheinland-Pfalz einen Zugbegleiter tödlich angegriffen. Der Fall hatte bundesweit Entsetzen ausgelöst und eine Debatte über die Sicherheit von Zugpersonal angestoßen. An allen VW-Werken in Deutschland gab es an diesem Donnerstag Streiks. Die IG Metall hat als Reaktion auf die Aufsichtsratssitzung in Wolfsburg zum Arbeitskampf aufgerufen. Medienberichten zufolge plant VW die Schließung von 4 deutschen Standorten, Hannover, Emden, Zwickau und Neckarsulm, sowie den weltweiten Abbau von 100.000 Stellen. Der Europäische Gerichtshof hat das Widerrufsrecht bei Streamingdiensten gestärkt. Anbieter wie Sky dürfen das 14-tägige Rückgaberecht nicht generell ausschließen, zumindest dann nicht, wenn ihr Dienst personalisierte Empfehlungen macht. Bei einem Widerruf müssen die Kunden aber eine Entschädigung für die bereits genutzte Zeit zahlen. Soweit die Meldungen.
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1: In der Nacht im Norden gebietsweise stark bewölkt, ansonsten meistens klar und trocken, Maxiwerte 19 bis 10 Grad. Freitag im Südwesten sonnig, 29 bis 34 Grad. Im Nordosten wechselnd wolkig oder heiter, 25 bis 29 Grad. An der See ist es kühler.
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1: Mit Michael Daub. Die Eilanträge von Grünen und Linken gegen das Gesundheitssparpaket sind in Karlsruhe gescheitert. Das Bundesverfassungsgericht lehnte beide Anträge ab. Grüne und Linke hatten das eilige Gesetzgebungsverfahren für unzulässig gehalten, weil die Koalition kurz vor der Abstimmung noch Änderungen auf 278 Seiten vorgelegt hatte. Der Bundestag kann nun wie geplant morgen über das Paket abstimmen. Der Bundestag hat beschlossen, dass Kindergeld ab Januar automatisch gezahlt wird. Zunächst ab dem zweiten Kind, später auch für Erstgeborene. Für Studierende gibt es dagegen schlechte Nachrichten. Die geplante BAföG-Reform wird verschoben. Die Anhebung der Wohnkostenpauschale kommt erst im Sommersemester 2027. Das Landgericht Zweibrücken hat einen 26-Jährigen wegen Körperverletzung mit Todesfolge zu 10 Jahren Haft verurteilt. Der Mann hatte Anfang Februar in einem Regionalexpress in Rheinland-Pfalz einen Zugbegleiter tödlich angegriffen. Der Fall hatte bundesweit Entsetzen ausgelöst und eine Debatte über die Sicherheit von Zugpersonal angestoßen. An allen VW-Werken in Deutschland gab es an diesem Donnerstag Streiks. Die IG Metall hat als Reaktion auf die Aufsichtsratssitzung in Wolfsburg zum Arbeitskampf aufgerufen. Medienberichten zufolge plant VW die Schließung von 4 deutschen Standorten, Hannover, Emden, Zwickau und Neckarsulm, sowie den weltweiten Abbau von 100.000 Stellen. Der Europäische Gerichtshof hat das Widerrufsrecht bei Streamingdiensten gestärkt. Anbieter wie Sky dürfen das 14-tägige Rückgaberecht nicht generell ausschließen, zumindest dann nicht, wenn ihr Dienst personalisierte Empfehlungen macht. Bei einem Widerruf müssen die Kunden aber eine Entschädigung für die bereits genutzte Zeit zahlen. Soweit die Meldungen.
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1: In der Nacht im Norden gebietsweise stark bewölkt, ansonsten meistens klar und trocken, Maxi-Werte 19 bis 10 Grad. Freitag im Südwesten sonnig, 29 bis 34 Grad. Im Nordosten wechselnd wolkig oder heiter, 25 bis 29 Grad. An der See ist es kühler.
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0: 27. Das Landgericht Zweibrücken hat einen 26-Jährigen wegen Körperverletzung mit Todesfolge zu 10 Jahren Haft verurteilt. Der Mann hatte Anfang Februar in einem Regionalexpress in Rheinland-Pfalz einen Zugbegleiter tödlich angegriffen. Der Fall hatte bundesweit Entsetzen ausgelöst und eine Debatte über die Sicherheit von Zugpersonal angestoßen. An allen VW-Werken in Deutschland gab es an diesem Donnerstag Streiks. Die IG Metall hat als Reaktion auf die Aufsichtsratssitzung in Wolfsburg zum Arbeitskampf aufgerufen. Medienberichten zufolge plant VW die Schließung von 4 deutschen Standorten, Hannover, Emden, Zwickau und Neckarsulm, sowie den weltweiten Abbau von 100.000 Stellen. Der Europäische Gerichtshof hat das Widerrufsrecht bei Streamingdiensten gestärkt. Anbieter wie Sky dürfen das 14-tägige Rückgaberecht nicht generell ausschließen, zumindest dann nicht, wenn ihr Dienst personalisierte Empfehlungen macht. Bei einem Widerruf müssen die Kunden aber eine Entschädigung für die bereits genutzte Zeit zahlen. Soweit die Meldungen.
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0: In der Nacht im Norden gebietsweise stark bewölkt, ansonsten meistens klar und trocken, Maxi-Werte 19 bis 10 Grad. Freitag im Südwesten sonnig, 29 bis 34 Grad, im Nordosten wechselnd wolkig oder heiter, 25 bis 29 Grad, an der See ist es kühler.
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1: Mit Michael Daub. Die Eilanträge von Grünen und Linken gegen das Gesundheitssparpaket sind in Karlsruhe gescheitert. Das Bundesverfassungsgericht lehnte beide Anträge ab. Grüne und Linke hatten das eilige Gesetzgebungsverfahren für unzulässig gehalten, weil die Koalition kurz vor der Abstimmung noch Änderungen auf 278 Seiten vorgelegt hatte. Der Bundestag kann nun wie geplant morgen über das Paket abstimmen. Der Bundestag hat beschlossen, dass Kindergeld ab Januar automatisch gezahlt wird. Zunächst ab dem zweiten Kind, später auch für Erstgeborene. Für Studierende gibt es dagegen schlechte Nachrichten. Die geplante BAföG-Reform wird verschoben. Die Anhebung der Wohnkostenpauschale kommt erst im Sommersemester 2027. Das Landgericht Zweibrücken hat einen 26-Jährigen wegen Körperverletzung mit Todesfolge zu 10 Jahren Haft verurteilt. Der Mann hatte Anfang Februar in einem Regionalexpress in Rheinland-Pfalz einen Zugbegleiter tödlich angegriffen. Der Fall hatte bundesweit Entsetzen ausgelöst und eine Debatte über die Sicherheit von Zugpersonal angestoßen. An allen VW-Werken in Deutschland gab es an diesem Donnerstag Streiks. Die IG Metall hat als Reaktion auf die Aufsichtsratssitzung in Wolfsburg zum Arbeitskampf aufgerufen. Medienberichten zufolge plant VW die Schließung von 4 deutschen Standorten, Hannover, Emden, Zwickau und Neckarsulm, sowie den weltweiten Abbau von 100.000 Stellen. Der Europäische Gerichtshof hat das Widerrufsrecht bei Streamingdiensten gestärkt. Anbieter wie Sky dürfen das 14-tägige Rückgaberecht nicht generell ausschließen, zumindest dann nicht, wenn ihr Dienst personalisierte Empfehlungen macht. Bei einem Widerruf müssen die Kunden aber eine Entschädigung für die bereits genutzte Zeit zahlen. Soweit die Meldungen.
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1: In der Nacht im Norden gebietsweise stark bewölkt, ansonsten meistens klar und trocken, Maxi-Werte 19 bis 10 Grad. Freitag im Südwesten sonnig, 29 bis

0: 34 Grad. Im Nordosten wechselnd wolkig oder heiter, 25 bis 29 Grad. An der See ist es kühler.
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1: Mit Michael Daub. Die Eilanträge von Grünen und Linken gegen das Gesundheitssparpaket sind in Karlsruhe gescheitert. Das Bundesverfassungsgericht lehnte beide Anträge ab. Grüne und Linke hatten das eilige Gesetzgebungsverfahren für unzulässig gehalten, weil die Koalition kurz vor der Abstimmung noch Änderungen auf 278 Seiten vorgelegt hatte. Der Bundestag kann nun wie geplant morgen über das Paket abstimmen. Der Bundestag hat beschlossen, dass Kindergeld ab Januar automatisch gezahlt wird. Zunächst ab dem zweiten Kind, später auch für Erstgeborene. Für Studierende gibt es dagegen schlechte Nachrichten. Die geplante BAföG-Reform wird verschoben. Die Anhebung der Wohnkostenpauschale kommt erst im Sommersemester 2027. Das Landgericht Zweibrücken hat einen 26-Jährigen wegen Körperverletzung mit Todesfolge zu 10 Jahren Haft verurteilt. Der Mann hatte Anfang Februar in einem Regionalexpress in Rheinland-Pfalz einen Zugbegleiter tödlich angegriffen. Der Fall hatte bundesweit Entsetzen ausgelöst und eine Debatte über die Sicherheit von Zugpersonal angestoßen. An allen VW-Werken in Deutschland gab es an diesem Donnerstag Streiks. Die IG Metall hat als Reaktion auf die Aufsichtsratssitzung in Wolfsburg zum Arbeitskampf aufgerufen. Medienberichten zufolge plant VW die Schließung von 4 deutschen Standorten, Hannover, Emden, Zwickau und Neckarsulm, sowie den weltweiten Abbau von 100.000 Stellen. Der Europäische Gerichtshof hat das Widerrufsrecht bei Streamingdiensten gestärkt. Anbieter wie Sky dürfen das 14-tägige Rückgaberecht nicht generell ausschließen, zumindest dann nicht, wenn ihr Dienst personalisierte Empfehlungen macht. Bei einem Widerruf müssen die Kunden aber eine Entschädigung für die bereits genutzte Zeit zahlen. Soweit die Meldungen.
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1: In der Nacht im Norden gebietsweise stark bewölkt, ansonsten meistens klar und trocken, Maxi-Werte 19 bis 10 Grad. Freitag im Südwesten sonnig, 29 bis 34 Grad. Im Nordosten wechselnd wolkig oder heiter, 25 bis 29 Grad. An der See ist es kühler.
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0: Haftungsregeln für Betreiber von E-Scooter-Flotten beschlossen. Wenn der eigentliche Unfallverursacher nicht belangt werden kann, müssen künftig die Betreiber für Schäden aufkommen. Auch bei Unfällen mit falsch geparkten E-Scootern müssen Geschädigte nicht mehr nachweisen, dass das Fahrzeug fehlerhaft abgestellt wurde. Die Ständige Impfkommission empfiehlt Corona-Impfungen für gesunde ältere Menschen künftig erst ab 75 Jahren. Bisher lag die Grenze bei 60. Als Begründung nennt die Kommission kontinuierlich sinkende Fallzahlen seit dem Ende der Pandemie. Nach der Aufsichtsratssitzung bei Volkswagen bleiben viele Fragen offen. Medienberichten zufolge könnten 4 Werke geschlossen und bis zu 120.000 Stellen gestrichen werden. Klar ist bislang, es soll deutlich weniger Modelle und Ausstattungsvarianten geben, um Kosten zu sparen. Frankreich steht als erster Halbfinalist der Fußball-WM fest. Der Top-Favorit besiegte Marokko mit 2:0. Den zweiten Halbfinalisten ermitteln heute Abend ab 21 Uhr Spanien und Belgien. Unterdessen kämpft Alexander Zverev heute Nachmittag in Wimbledon gegen den Briten Arthur Ferry um den Einzug ins Finale.
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2: In der Nacht im Norden gebietsweise stark bewölkt, ansonsten meistens klar und trocken, Maxi-Werte 19 bis 10 Grad. Freitag im Südwesten sonnig, 29 bis 34 Grad, im Nordosten wechselnd wolkig oder heiter, 25 bis 29 Grad, an der See ist es kühler.
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1: Mit Julia Fritz. Bundestag und Bundesrat entscheiden heute über zahlreiche Gesetze, darunter das neue Heizungsgesetz. Die Koalition will die umstrittene 65%-Regel abschaffen, nach der neue Heizungen überwiegend mit erneuerbaren Energien betrieben werden mussten. Künftig sollen neue Gas- und Ölheizungen wieder möglich sein, müssen aber schrittweise mit einem wachsenden Anteil klimaneutraler Brennstoffe betrieben werden. Der Bundestag hat strengere Haftungsregeln für Betreiber von E-Scooter-Flotten beschlossen. Wenn der eigentliche Unfallverursacher nicht belangt werden kann, müssen künftig die Betreiber für Schäden aufkommen. Auch bei Unfällen mit falsch geparkten E-Scootern müssen Geschädigte nicht mehr nachweisen, dass das Fahrzeug fehlerhaft abgestellt wurde. Die Ständige Impfkommission empfiehlt Corona-Impfungen für gesunde ältere Menschen künftig erst ab 75 Jahren. Bisher lag die Grenze bei 60. Als Begründung nennt die Kommission kontinuierlich sinkende Fallzahlen seit dem Ende der Pandemie. Nach der Aufsichtsratssitzung bei Volkswagen bleiben viele Fragen offen. Medienberichten zufolge könnten 4 Werke geschlossen und bis zu 120.000 Stellen gestrichen werden. Klar ist bislang, es soll deutlich weniger Modelle und Ausstattungsvarianten geben, um Kosten zu sparen. Frankreich steht als erster Halbfinalist der Fußball-WM fest. Der Top-Favorit besiegte Marokko mit 2:0. Den zweiten Halbfinalisten ermitteln heute Abend ab 21 Uhr Spanien und Belgien. Unterdessen kämpft Alexander Zverev heute Nachmittag in Wimbledon gegen den Briten Arthur Ferry um den Einzug ins Finale.
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1: Der Sommer meldet sich zurück. Heute wird es bundesweit deutlich wärmer und freundlicher. Im Norden scheint die Sonne bei bis zu 27 Grad. Kein Regen in Sicht, ein schöner Sommertag. Im Süden ähnlich freundlich, bei rund 29 Grad und kaum Regenrisiko. Das Wochenende verspricht, noch wärmer zu werden. Im Osten ebenfalls sonnig, bei rund 26 Grad und nur 5% Regenwahrscheinlichkeit. Im Westen am wärmsten, bis zu 29 Grad und überwiegend trocken. Auch am Wochenende soll es dort sogar über 30 Grad geben.

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1: Mit Julia Fritz. Der Bundesrat stimmt heute unter anderem über ein Recht auf Reparatur ab. Künftig müssen Geräte so gebaut sein, dass sie repariert werden können. Akkus dürfen nicht mehr fest verklebt sein. Hersteller werden außerdem verpflichtet, Produkte während ihrer üblichen Lebensdauer zu angemessenen Preisen zu reparieren. Eine Waschmaschine etwa soll mindestens 10 Jahre lang gut funktionieren. Volkswagen will aus Kostengründen deutlich weniger Fahrzeugmodelle bauen. Die Produktion soll von 12 auf 9 Millionen Fahrzeuge pro Jahr sinken, die Ausstattungsoptionen um bis zu 75% schrumpfen. Wie viele Stellen abgebaut werden, ist noch unklar. Medienberichten zufolge könnten es bis zu 120.000 sein. Das EU-Parlament hat die Einführung des digitalen Euro beschlossen. Ab 2029 sollen Bürger virtuelle Euros in einer App speichern und als Zahlungsmittel neben Bargeld nutzen können. Die EU will damit unabhängiger von Kreditkartenanbietern wie Visa und Mastercard sowie Bezahldiensten wie PayPal werden. Jetzt müssen noch die 27 Mitgliedstaaten zustimmen. Nach dem Einknicken des Bugfahrwerks einer Lufthansa-Maschine am Gate in Frankfurt liegt nun der Untersuchungsbericht vor. Demnach wurden 23 Menschen verletzt, statt der bisher von der Airline genannten 5. Offenbar wurde ein Verriegelungsstift nicht eingesetzt, der das Einklappen verhindert hätte. Warum, ist noch unklar. Frankreich steht im Halbfinale der Fußball-WM. Der Topfavorit besiegte Marokko im Viertelfinale mit 2:0. Den zweiten Halbfinalisten ermitteln heute Abend ab 21 Uhr Spanien und Belgien.
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1: Der Sommer meldet sich zurück. Heute wird es bundesweit deutlich wärmer und freundlicher. Im Norden scheint die Sonne bei bis zu 27 Grad. Kein Regen in Sicht, ein schöner Sommertag. Im Süden ähnlich freundlich, bei rund 29 Grad und kaum Regenrisiko. Das Wochenende verspricht, noch wärmer zu werden. Im Osten ebenfalls sonnig, bei rund 26 Grad und nur 5% Regenwahrscheinlichkeit. Im Westen am wärmsten, bis zu 29 Grad und überwiegend trocken. Auch am Wochenende soll es dort sogar über 30 Grad geben.
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1: Mit Julia Fritz. Der Bundesrat stimmt heute unter anderem über ein Recht auf Reparatur ab. Künftig müssen Geräte so gebaut sein, dass sie repariert werden können. Akkus dürfen nicht mehr fest verklebt sein. Hersteller werden außerdem verpflichtet, Produkte während ihrer üblichen Lebensdauer zu angemessenen Preisen zu reparieren. Eine Waschmaschine etwa soll mindestens 10 Jahre lang gut funktionieren. Volkswagen will aus Kostengründen deutlich weniger Fahrzeugmodelle bauen. Die Produktion soll von 12 auf 9 Millionen Fahrzeuge pro Jahr sinken, die Ausstattungsoptionen um bis zu 75% schrumpfen. Wie viele Stellen abgebaut werden, ist noch unklar. Medienberichten zufolge könnten es bis zu 120.000 sein. Das EU-Parlament hat die Einführung des digitalen Euro beschlossen. Ab 2029 sollen Bürger virtuelle Euros in einer App speichern und als Zahlungsmittel neben Bargeld nutzen können. Die EU will damit unabhängiger von Kreditkartenanbietern wie Visa und Mastercard sowie Bezahldiensten wie PayPal werden. Jetzt müssen noch die 27 Mitgliedstaaten zustimmen. Nach dem Einknicken des Bugfahrwerks einer Lufthansa-Maschine am Gate in Frankfurt liegt nun der Untersuchungsbericht vor. Demnach wurden 23 Menschen verletzt, statt der bisher von der Airline genannten 5. Offenbar wurde ein Verriegelungsstift nicht eingesetzt, der das Einklappen verhindert hätte. Warum, ist noch unklar. Frankreich steht im Halbfinale der Fußball-WM. Der Topfavorit besiegte Marokko im Viertelfinale mit 2:0. Den zweiten Halbfinalisten ermitteln heute Abend ab 21 Uhr Spanien und Belgien.
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1: Der Sommer meldet sich zurück. Heute wird es bundesweit deutlich wärmer und freundlicher. Im Norden scheint die Sonne bei bis zu 27 Grad. Kein Regen in Sicht, ein schöner Sommertag. Im Süden ähnlich freundlich, bei rund 29 Grad und kaum Regenrisiko. Das Wochenende verspricht, noch wärmer zu werden. Im Osten ebenfalls sonnig, bei rund 26 Grad und nur 5% Regenwahrscheinlichkeit. Im Westen am wärmsten, bis zu 29 Grad und überwiegend trocken. Auch am Wochenende soll es dort sogar über 30 Grad geben.
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1: Mit Julia Fritz. Bundestag und Bundesrat entscheiden heute über zahlreiche Gesetze, darunter das neue Heizungsgesetz. Die Koalition will die umstrittene 65%-Regel abschaffen, nach der neue Heizungen überwiegend mit erneuerbaren Energien betrieben werden mussten. Künftig sollen neue Gas- und Ölheizungen wieder möglich sein, müssen aber schrittweise mit einem wachsenden Anteil klimaneutraler Brennstoffe betrieben werden. Der Bundestag hat strengere Haftungsregeln für Betreiber von E-Scooter-Flotten beschlossen. Wenn der eigentliche Unfallverursacher nicht belangt werden kann, müssen künftig die Betreiber für Schäden aufkommen. Auch bei Unfällen mit falsch geparkten E-Scootern müssen Geschädigte nicht mehr nachweisen, dass das Fahrzeug fehlerhaft abgestellt wurde. Die Ständige Impfkommission empfiehlt Corona-Impfungen für gesunde ältere Menschen künftig erst ab 75 Jahren. Bisher lag die Grenze bei 60. Als Begründung nennt die Kommission kontinuierlich sinkende Fallzahlen seit dem Ende der Pandemie. Nach der Aufsichtsratssitzung bei Volkswagen bleiben viele Fragen offen. Medienberichten zufolge könnten 4 Werke geschlossen und bis zu 120.000 Stellen gestrichen werden. Klar ist bislang, es soll deutlich weniger Modelle und Ausstattungsvarianten geben, um Kosten zu sparen. Frankreich steht als erster Halbfinalist der Fußball-WM fest. Der Top-Favorit besiegte Marokko mit 2:0. Den zweiten Halbfinalisten ermitteln heute Abend ab 21 Uhr Spanien und Belgien. Unterdessen kämpft Alexander Zverev heute Nachmittag in Wimbledon gegen den Briten Arthur Ferry um den Einzug ins Finale.
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1: Der Sommer meldet sich zurück. Heute wird es bundesweit deutlich wärmer und freundlicher. Im Norden scheint die Sonne bei bis zu 27 Grad. Kein Regen in Sicht, ein schöner Sommertag. Im Süden ähnlich freundlich, bei rund 29 Grad und kaum Regenrisiko. Das Wochenende verspricht, noch wärmer zu werden. Im Osten ebenfalls sonnig, bei rund 26 Grad und nur 5% Regenwahrscheinlichkeit. Im Westen am wärmsten, bis zu 29 Grad und überwiegend trocken. Auch am Wochenende soll es dort sogar über 30 Grad geben.
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1: Mit Julia Fritz. Bundestag und Bundesrat entscheiden heute über zahlreiche Gesetze, darunter das neue Heizungsgesetz. Die Koalition will die umstrittene 65%-Regel abschaffen, nach der neue Heizungen überwiegend mit erneuerbaren Energien betrieben werden mussten. Künftig sollen neue Gas- und Ölheizungen wieder möglich sein, müssen aber schrittweise mit einem wachsenden Anteil klimaneutraler Brennstoffe betrieben werden. Der Bundestag hat strengere Haftungsregeln für Betreiber von E-Scooter-Flotten beschlossen. Wenn der eigentliche Unfallverursacher nicht belangt werden kann, müssen künftig die Betreiber für Schäden aufkommen. Auch bei Unfällen mit falsch geparkten E-Scootern müssen Geschädigte nicht mehr nachweisen, dass das Fahrzeug fehlerhaft abgestellt wurde. Die Ständige Impfkommission empfiehlt Corona-Impfungen für gesunde ältere Menschen künftig erst ab 75 Jahren. Bisher lag die Grenze bei 60. Als Begründung nennt die Kommission kontinuierlich sinkende Fallzahlen seit dem Ende der Pandemie. Nach der Aufsichtsratssitzung bei Volkswagen bleiben viele Fragen offen. Medienberichten zufolge könnten 4 Werke geschlossen und bis zu 120.000 Stellen gestrichen werden. Klar ist bislang, es soll deutlich weniger Modelle und Ausstattungsvarianten geben, um Kosten zu sparen. Frankreich steht als erster Halbfinalist der Fußball-WM fest. Der Top-Favorit besiegte Marokko mit 2:0. Den zweiten Halbfinalisten ermitteln heute Abend ab 21 Uhr Spanien und Belgien. Unterdessen kämpft Alexander Zverev heute Nachmittag in Wimbledon gegen den Briten Arthur Ferry um den Einzug ins Finale.
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1: Der Sommer meldet sich zurück. Heute wird es bundesweit deutlich wärmer und freundlicher. Im Norden scheint die Sonne bei bis zu 27 Grad. Kein Regen in Sicht, ein schöner Sommertag. Im Süden ähnlich freundlich, bei rund 29 Grad und kaum Regenrisiko. Das Wochenende verspricht, noch wärmer zu werden. Im Osten ebenfalls sonnig, bei rund 26 Grad und nur 5% Regenwahrscheinlichkeit. Im Westen am wärmsten, bis zu 29 Grad und überwiegend trocken. Auch am Wochenende soll es dort sogar über 30 Grad geben.
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1: Mit Lennart Becker. Bei einem Ryanair-Flug von Thessaloniki nach Memmingen ist es zu einem gefährlichen Zwischenfall gekommen. Passagieren zufolge zerbrach während des Flugs eine Fensterscheibe, Sauerstoffmasken fielen herab. Der Pilot brach den Flug ab und landete wieder in Thessaloniki. Mitreisende sollen den neben der beschädigten Scheibe sitzenden Passagier festgehalten haben. Eine Stellungnahme von Ryanair liegt noch nicht vor. Der Bundestag hat das umstrittene Sparpaket bei den Gesundheitsausgaben beschlossen. Das Gesetz soll die finanziell angeschlagenen Krankenkassen stabilisieren und steigende Beiträge bremsen. Vorgesehen sind unter anderem höhere Zuzahlungen für Medikamente und Kürzungen bei Zahnarztleistungen. Heute soll auch der Bundesrat zustimmen. Mindestens 1 Million Frauen und Mädchen weltweit haben keinen Zugang mehr zu wichtigen Hilfsangeboten. Das geht aus einem UN-Bericht hervor. Die internationale Entwicklungshilfe ist laut OECD 2025 um 23% gesunken, der stärkste je gemessene Rückgang. Hauptursache ist der weitgehende Rückzug der USA, aber auch Deutschland hat deutlich gekürzt. Bei einem schweren Waldbrand in der spanischen Provinz Almeria sind mindestens 12 Menschen ums Leben gekommen. Die genaue Opferzahl ist noch nicht geklärt. Mehr als 1000 Menschen mussten ihre Häuser verlassen, auch ein Campingplatz wurde geräumt. Die Baupreise in Deutschland sind im Mai um 5% gegenüber dem Vorjahr gestiegen. Besonders stark stiegen die Kosten bei Dachdeckern und Holzbauarbeiten. Dort lag der Anstieg bei über 7%. Als Ursachen nennt das Statistische Bundesamt weiter hohe Energiepreise und teurere Baumaterialien.
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2: Der Sommer meldet sich zurück. Heute wird es bundesweit deutlich wärmer und freundlicher. Im Norden scheint die Sonne bei bis zu 27 Grad. Kein Regen in Sicht, ein schöner Sommertag. Im Süden ähnlich freundlich, bei rund 29 Grad und kaum Regenrisiko. Das Wochenende verspricht, noch wärmer zu werden. Im Osten ebenfalls sonnig, bei rund 26 Grad und nur 5% Regenwahrscheinlichkeit. Im Westen am wärmsten, bis zu 29 Grad und überwiegend trocken. Auch am Wochenende soll es dort sogar über 30 Grad geben.
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1: Mit Lennart Becker. Bei einem Ryanair-Flug von Thessaloniki nach Memmingen ist es zu einem gefährlichen Zwischenfall gekommen. Passagieren zufolge zerbrach während des Flugs eine Fensterscheibe, Sauerstoffmasken fielen herab. Der Pilot brach den Flug ab und landete wieder in Thessaloniki. Mitreisende sollen den neben der beschädigten Scheibe sitzenden Passagier festgehalten haben. Eine Stellungnahme von Ryanair liegt noch nicht vor. Der Bundestag hat das umstrittene Sparpaket bei den Gesundheitsausgaben beschlossen. Das Gesetz soll die finanziell angeschlagenen Krankenkassen stabilisieren und steigende Beiträge bremsen. Vorgesehen sind unter anderem höhere Zuzahlungen für Medikamente und Kürzungen bei Zahnarztleistungen. Heute soll auch der Bundesrat zustimmen. Mindestens 1 Million Frauen und Mädchen weltweit haben keinen Zugang mehr zu wichtigen Hilfsangeboten. Das geht aus einem UN-Bericht hervor. Die internationale Entwicklungshilfe ist laut OECD 2025 um 23% gesunken, der stärkste je gemessene Rückgang. Hauptursache ist der weitgehende Rückzug der USA, aber auch Deutschland hat deutlich gekürzt. Bei einem schweren Waldbrand in der spanischen Provinz Almeria sind mindestens 12 Menschen ums Leben gekommen. Die genaue Opferzahl ist noch nicht geklärt. Mehr als 1000 Menschen mussten ihre Häuser verlassen, auch ein Campingplatz wurde geräumt. Die Baupreise in Deutschland sind im Mai um 5% gegenüber dem Vorjahr gestiegen. Besonders stark stiegen die Kosten bei Dachdeckern und Holzbauarbeiten. Dort lag der Anstieg bei über 7%. Als Ursachen nennt das Statistische Bundesamt weiter hohe Energiepreise und teurere Baumaterialien.
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2: Der Sommer meldet sich zurück. Heute wird es bundesweit deutlich wärmer und freundlicher. Im Norden scheint die Sonne bei bis zu 27 Grad. Kein Regen in Sicht, ein schöner Sommertag. Im Süden ähnlich freundlich, bei rund 29 Grad und kaum Regenrisiko. Das Wochenende verspricht, noch wärmer zu werden. Im Osten ebenfalls sonnig, bei rund 26 Grad und nur 5% Regenwahrscheinlichkeit. Im Westen am wärmsten, bis zu 29 Grad und überwiegend trocken. Auch am Wochenende soll es dort sogar über 30 Grad geben.
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1: Mit Lennart Becker. Die Europäische Kommission sieht erhebliche Risiken für Kinder und Jugendliche durch Instagram und Facebook. Eine Untersuchung kommt zu dem Schluss, dass stark personalisierte Empfehlungen und das automatische Abspielen immer neuer Videos zu große Suchtgefahren bergen. Australien hat bereits ein Social-Media-Verbot für Jugendliche beschlossen. In Deutschland ist das Thema ebenfalls in der Diskussion. Der Bundestag hat das Gesundheitssparpaket der schwarz-roten Koalition beschlossen. Praxen, Kliniken, Apotheken und die Pharmaindustrie sollen weniger Geld ausgeben. Versicherte müssen mit mehr Zuzahlungen und weniger Leistungen rechnen. Insgesamt sollen im kommenden Jahr knapp 19 Milliarden Euro gespart werden. Die Opposition warnt vor überlasteten Ärzten und einem Krankenhaussterben. Bei einem Ryanair-Flug von Thessaloniki nach Memmingen ist kurz nach dem Start ein Fenster zerbrochen. Der am betroffenen Fenster sitzende Passagier soll bis zu den Schultern aus dem Flugzeug gesogen worden sein. Mehrere Mitreisende hielten ihn fest und zogen ihn zurück. Der Pilot kehrte nach Thessaloniki zurück. Eine Stellungnahme von Ryanair liegt noch nicht vor. Verbraucher bekommen ein Recht auf Reparatur. Nach dem Bundestag hat nun auch der Bundesrat dem Gesetz zugestimmt. Hersteller von Waschmaschinen, Handys, Tablets und E-Bikes müssen ihre Geräte künftig zu einem angemessenen Preis reparieren und sie von vornherein so bauen, dass eine Reparatur überhaupt möglich ist.
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2: Der Blick auf das Deutschlandwetter in der Nacht zum Samstag. Überwiegend gering bewölkt oder klar. Die Tiefstwerte zwischen 19 Grad im Südwesten, 10 Grad im östlichen Bergland. Tagsüber dann im Norden und Osten lockere Wolken, im Nordosten auch geringe Schauerneigung. Ansonsten viel Sonne am Alpenrand, gegen Abend einzelne Gewitter. Im Norden und Osten 25 bis 30, an den Küsten um 22, im Süden und Westen bis 35 Grad.
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1: Mit Lennart Becker. Die Europäische Kommission sieht erhebliche Risiken für Kinder und Jugendliche durch Instagram und Facebook. Eine Untersuchung kommt zu dem Schluss, dass stark personalisierte Empfehlungen und das automatische Abspielen immer neuer Videos zu große Suchtgefahren bergen. Australien hat bereits ein Social-Media-Verbot für Jugendliche beschlossen. In Deutschland ist das Thema ebenfalls in der Diskussion. Der Bundestag hat das Gesundheitssparpaket der schwarz-roten Koalition beschlossen. Praxen, Kliniken, Apotheken und die Pharmaindustrie sollen weniger Geld ausgeben. Versicherte müssen mit mehr Zuzahlungen und weniger Leistungen rechnen. Insgesamt sollen im kommenden Jahr knapp 19 Milliarden Euro gespart werden. Die Opposition warnt vor überlasteten Ärzten und einem Krankenhaussterben. Bei einem Ryanair-Flug von Thessaloniki nach Memmingen ist kurz nach dem Start ein Fenster zerbrochen. Der am betroffenen Fenster sitzende Passagier soll bis zu den Schultern aus dem Flugzeug gesogen worden sein. Mehrere Mitreisende hielten ihn fest und zogen ihn zurück. Der Pilot kehrte nach Thessaloniki zurück. Eine Stellungnahme von Ryanair liegt noch nicht vor. Verbraucher bekommen ein Recht auf Reparatur. Nach dem Bundestag hat nun auch der Bundesrat dem Gesetz zugestimmt. Hersteller von Waschmaschinen, Handys, Tablets und E-Bikes müssen ihre Geräte künftig zu einem angemessenen Preis reparieren und sie von vornherein so bauen, dass eine Reparatur überhaupt möglich ist.
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2: Der Blick auf das Deutschlandwetter in der Nacht zum Samstag. Überwiegend gering bewölkt oder klar. Die Tiefstwerte zwischen 19 Grad im Südwesten, 10 Grad im östlichen Bergland. Tagsüber dann im Norden und Osten lockere Wolken. Im Nordosten auch geringe Schauerneigung. Ansonsten viel Sonne am Alpenrand. Gegen Abend einzelne Gewitter. Im Norden und Osten 25 bis 30. An den Küsten um 22. Im Süden und Westen bis 35 Grad.
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1: Mit Lennart Becker. Bei einem Ryanair-Flug von Thessaloniki nach Memmingen ist es zu einem gefährlichen Zwischenfall gekommen. Passagieren zufolge zerbrach während des Flugs eine Fensterscheibe, Sauerstoffmasken fielen herab. Der Pilot brach den Flug ab und landete wieder in Thessaloniki. Mitreisende sollen den neben der beschädigten Scheibe sitzenden Passagier festgehalten haben. Eine Stellungnahme von Ryanair liegt noch nicht vor. Der Bundestag hat das umstrittene Sparpaket bei den Gesundheitsausgaben beschlossen. Das Gesetz soll die finanziell angeschlagenen Krankenkassen stabilisieren und steigende Beiträge bremsen. Vorgesehen sind unter anderem höhere Zuzahlungen für Medikamente und Kürzungen bei Zahnarztleistungen. Heute soll auch der Bundesrat zustimmen. Mindestens 1 Million Frauen und Mädchen weltweit haben keinen Zugang mehr zu wichtigen Hilfsangeboten. Das geht aus einem UN-Bericht hervor. Die internationale Entwicklungshilfe ist laut OECD 2025 um 23% gesunken, der stärkste je gemessene Rückgang. Hauptursache ist der weitgehende Rückzug der USA, aber auch Deutschland hat deutlich gekürzt. Bei einem schweren Waldbrand in der spanischen Provinz Almeria sind mindestens 12 Menschen ums Leben gekommen. Die genaue Opferzahl ist noch nicht geklärt. Mehr als 1000 Menschen mussten ihre Häuser verlassen. Auch ein Campingplatz wurde geräumt. Die Baupreise in Deutschland sind im Mai um 5% gegenüber dem Vorjahr gestiegen. Besonders stark stiegen die Kosten bei Dachdeckern und Holzbauarbeiten. Dort lag der Anstieg bei über 7%. Als Ursachen nennt das Statistische Bundesamt weiter hohe Energiepreise und teurere Baumaterialien.
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2: Der Blick auf das Deutschlandwetter in der Nacht zum Samstag. Überwiegend gering bewölkt oder klar. Die Tiefstwerte zwischen 19 Grad im Südwesten, 10 Grad im östlichen Bergland. Tagsüber dann im Norden und Osten lockere Wolken. Im Nordosten auch geringe Schauerneigung. Ansonsten viel Sonne am Alpenrand. Gegen Abend einzelne Gewitter. Im Norden und Osten 25 bis 30. An den Küsten um 22. Im Süden und Westen bis 35 Grad.
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1: Mit Lennart Becker. Bei einem Ryanair-Flug von Thessaloniki nach Memmingen ist es zu einem gefährlichen Zwischenfall gekommen. Passagieren zufolge zerbrach während des Flugs eine Fensterscheibe, Sauerstoffmasken fielen herab. Der Pilot brach den Flug ab und landete wieder in Thessaloniki. Mitreisende sollen den neben der beschädigten Scheibe sitzenden Passagier festgehalten haben. Eine Stellungnahme von Ryanair liegt noch nicht vor. Der Bundestag hat das umstrittene Sparpaket bei den Gesundheitsausgaben beschlossen. Das Gesetz soll die finanziell angeschlagenen Krankenkassen stabilisieren und steigende Beiträge bremsen. Vorgesehen sind unter anderem höhere Zuzahlungen für Medikamente und Kürzungen bei Zahnarztleistungen. Heute soll auch der Bundesrat zustimmen. Mindestens 1 Million Frauen und Mädchen weltweit haben keinen Zugang mehr zu wichtigen Hilfsangeboten. Das geht aus einem UN-Bericht hervor. Die internationale Entwicklungshilfe ist laut OECD 2025 um 23% gesunken, der stärkste je gemessene Rückgang. Hauptursache ist der weitgehende Rückzug der USA, aber auch Deutschland hat deutlich gekürzt. Bei einem schweren Waldbrand in der spanischen Provinz Almeria sind mindestens 12 Menschen ums Leben gekommen. Die genaue Opferzahl ist noch nicht geklärt. Mehr als 1000 Menschen mussten ihre Häuser verlassen. Auch ein Campingplatz wurde geräumt. Die Baupreise in Deutschland sind im Mai um 5% gegenüber dem Vorjahr gestiegen. Besonders stark stiegen die Kosten bei Dachdeckern und Holzbauarbeiten. Dort lag der Anstieg bei über 7%. Als Ursachen nennt das Statistische Bundesamt weiter hohe Energiepreise und teurere Baumaterialien.
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2: Der Blick auf das Deutschlandwetter in der Nacht zum Samstag. Überwiegend gering bewölkt oder klar. Die Tiefstwerte zwischen 19 Grad im Südwesten, 10 Grad im östlichen Bergland. Tagsüber dann im Norden und Osten lockere Wolken. Im Nordosten auch geringe Schauerneigung. Ansonsten viel Sonne am Alpenrand. Gegen Abend einzelne Gewitter. Im Norden und Osten 25 bis 30. An den Küsten um 22. Im Süden und Westen bis 35 Grad.
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1: Mit Lennart Becker. Die Europäische Kommission sieht erhebliche Risiken für Kinder und Jugendliche durch Instagram und Facebook. Eine Untersuchung kommt zu dem Schluss, dass stark personalisierte Empfehlungen und das automatische Abspielen immer neuer Videos zu große Suchtgefahren bergen. Australien hat bereits ein Social-Media-Verbot für Jugendliche beschlossen. In Deutschland ist das Thema ebenfalls in der Diskussion. Der Bundestag hat das Gesundheitssparpaket der schwarz-roten Koalition beschlossen. Praxen, Kliniken, Apotheken und die Pharmaindustrie sollen weniger Geld ausgeben. Versicherte müssen mit mehr Zuzahlungen und weniger Leistungen rechnen. Insgesamt sollen im kommenden Jahr knapp 19 Milliarden Euro gespart werden. Die Opposition warnt vor überlasteten Ärzten und einem Krankenhaussterben. Bei einem Ryanair-Flug von Thessaloniki nach Memmingen ist kurz nach dem Start ein Fenster zerbrochen. Der am betroffenen Fenster sitzende Passagier soll bis zu den Schultern aus dem Flugzeug gesogen worden sein. Mehrere Mitreisende hielten ihn fest und zogen ihn zurück. Der Pilot kehrte nach Thessaloniki zurück. Eine Stellungnahme von Ryanair liegt noch nicht vor. Verbraucher bekommen ein Recht auf Reparatur. Nach dem Bundestag hat nun auch der Bundesrat dem Gesetz zugestimmt. Hersteller von Waschmaschinen, Handys, Tablets und E-Bikes müssen ihre Geräte künftig zu einem angemessenen Preis reparieren und sie von vornherein so bauen, dass eine Reparatur überhaupt möglich ist.
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2: Der Blick auf das Deutschlandwetter in der Nacht zum Samstag. Überwiegend gering bewölkt oder klar. Die Tiefstwerte zwischen 19 Grad im Südwesten, 10 Grad im östlichen Bergland. Tagsüber dann im Norden und Osten lockere Wolken, im Nordosten auch geringe Schauerneigung. Ansonsten viel Sonne am Alpenrand, gegen Abend einzelne Gewitter. Im Norden und Osten 25 bis 30, an den Küsten um 22, im Süden und Westen bis 35 Grad.
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1: Mit Lennart Becker. Die Europäische Kommission sieht erhebliche Risiken für Kinder und Jugendliche durch Instagram und Facebook. Eine Untersuchung kommt zu dem Schluss, dass stark personalisierte Empfehlungen und das automatische Abspielen immer neuer Videos zu große Suchtgefahren bergen. Australien hat bereits ein Social-Media-Verbot für Jugendliche beschlossen. In Deutschland ist das Thema ebenfalls in der Diskussion. Der Bundestag hat das Gesundheitssparpaket der schwarz-roten Koalition beschlossen. Praxen, Kliniken, Apotheken und die Pharmaindustrie sollen weniger Geld ausgeben. Versicherte müssen mit mehr Zuzahlungen und weniger Leistungen rechnen. Insgesamt sollen im kommenden Jahr knapp 19 Milliarden Euro gespart werden. Die Opposition warnt vor überlasteten Ärzten und einem Krankenhaussterben. Bei einem Ryanair-Flug von Thessaloniki nach Memmingen ist kurz nach dem Start ein Fenster zerbrochen. Der am betroffenen Fenster sitzende Passagier soll bis zu den Schultern aus dem Flugzeug gesogen worden sein. Mehrere Mitreisende hielten ihn fest und zogen ihn zurück. Der Pilot kehrte nach Thessaloniki zurück. Eine Stellungnahme von Ryanair liegt noch nicht vor. Verbraucher bekommen ein Recht auf Reparatur. Nach dem Bundestag hat nun auch der Bundesrat dem Gesetz zugestimmt. Hersteller von Waschmaschinen, Handys, Tablets und E-Bikes müssen ihre Geräte künftig zu einem angemessenen Preis reparieren und sie von vornherein so bauen, dass eine Reparatur überhaupt möglich ist.
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2: Der Blick auf das Deutschlandwetter in der Nacht zum Samstag. Überwiegend gering bewölkt oder klar. Die Tiefstwerte zwischen 19 Grad im Südwesten, 10 Grad im östlichen Bergland. Tagsüber dann im Norden und Osten lockere Wolken. Im Nordosten auch geringe Schauerneigung. Ansonsten viel Sonne am Alpenrand. Gegen Abend einzelne Gewitter. Im Norden und Osten 25 bis 30. An den Küsten um 22. Im Süden und Westen bis 35 Grad.
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1: Mit Lennart Becker. Die Europäische Kommission sieht erhebliche Risiken für Kinder und Jugendliche durch Instagram und Facebook. Eine Untersuchung kommt zu dem Schluss, dass stark personalisierte Empfehlungen und das automatische Abspielen immer neuer Videos zu große Suchtgefahren bergen. Australien hat bereits ein Social-Media-Verbot für Jugendliche beschlossen. In Deutschland ist das Thema ebenfalls in der Diskussion. Der Bundestag hat das Gesundheitssparpaket der schwarz-roten Koalition beschlossen. Praxen, Kliniken, Apotheken und die Pharmaindustrie sollen weniger Geld ausgeben. Versicherte müssen mit mehr Zuzahlungen und weniger Leistungen rechnen. Insgesamt sollen im kommenden Jahr knapp 19 Milliarden Euro gespart werden. Die Opposition warnt vor überlasteten Ärzten und einem Krankenhaussterben. Bei einem Ryanair-Flug von Thessaloniki nach Memmingen ist kurz nach dem Start ein Fenster zerbrochen. Der am betroffenen Fenster sitzende Passagier soll bis zu den Schultern aus dem Flugzeug gesogen worden sein. Mehrere Mitreisende hielten ihn fest und zogen ihn zurück. Der Pilot kehrte nach Thessaloniki zurück. Eine Stellungnahme von Ryanair liegt noch nicht vor. Verbraucher bekommen ein Recht auf Reparatur. Nach dem Bundestag hat nun auch der Bundesrat dem Gesetz zugestimmt. Hersteller von Waschmaschinen, Handys, Tablets und E-Bikes müssen ihre Geräte künftig zu einem angemessenen Preis reparieren und sie von vornherein so bauen, dass eine Reparatur überhaupt möglich ist.
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2: Der Blick auf das Deutschlandwetter in der Nacht zum Samstag. Überwiegend gering bewölkt oder klar. Die Tiefstwerte zwischen 19 Grad im Südwesten, 10 Grad im östlichen Bergland. Tagsüber dann im Norden und Osten lockere Wolken. Im Nordosten auch geringe Schauerneigung. Ansonsten viel Sonne am Alpenrand. Gegen Abend einzelne Gewitter. Im Norden und Osten 25 bis 30. An den Küsten um 22. Im Süden und Westen bis 35 Grad.

0: Fakt
1: mit Lennart Becker. Die Europäische Kommission sieht erhebliche Risiken für Kinder und Jugendliche durch Instagram und Facebook. Eine Untersuchung kommt zu dem Schluss, dass stark personalisierte Empfehlungen und das automatische Abspielen immer neuer Videos zu große Suchtgefahren bergen. Australien hat bereits ein Social-Media-Verbot für Jugendliche beschlossen. In Deutschland ist das Thema ebenfalls in der Diskussion. Der Bundestag hat das Gesundheitssparpaket der schwarz-roten Koalition beschlossen. Praxen, Kliniken, Apotheken und die Pharmaindustrie sollen weniger Geld ausgeben. Versicherte müssen mit mehr Zuzahlungen und weniger Leistungen rechnen. Insgesamt sollen im kommenden Jahr knapp 19 Milliarden Euro gespart werden. Die Opposition warnt vor überlasteten Ärzten und einem Krankenhaussterben. Bei einem Ryanair-Flug von Thessaloniki nach Memmingen ist kurz nach dem Start ein Fenster zerbrochen. Der am betroffenen Fenster sitzende Passagier soll bis zu den Schultern aus dem Flugzeug gesogen worden sein. Mehrere Mitreisende hielten ihn fest und zogen ihn zurück. Der Pilot kehrte nach Thessaloniki zurück. Eine Stellungnahme von Ryanair liegt noch nicht vor. Verbraucher bekommen ein Recht auf Reparatur. Nach dem Bundestag hat nun auch der Bundesrat dem Gesetz zugestimmt. Hersteller von Waschmaschinen, Handys, Tablets und E-Bikes müssen ihre Geräte künftig zu einem angemessenen Preis reparieren und sie von vornherein so bauen, dass eine Reparatur überhaupt möglich ist.
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3: Der Blick auf das Deutschlandwetter in der Nacht zum Samstag. Überwiegend gering bewölkt oder klar. Die Tiefstwerte zwischen 19 Grad im Südwesten, 10 Grad im östlichen Bergland. Tagsüber dann im Norden und Osten lockere Wolken. Im Nordosten auch geringe Schauerneigung. Ansonsten viel Sonne am Alpenrand. Gegen Abend einzelne Gewitter. Im Norden und Osten 25 bis 30. An den Küsten um 22. Im Süden und Westen bis 35 Grad.

mit Lennart Becker. Die Europäische Kommission sieht erhebliche Risiken für Kinder und Jugendliche durch Instagram und Facebook. Eine Untersuchung kommt zu dem Schluss, dass stark personalisierte Empfehlungen

0: und das automatische Abspielen immer neuer Videos zu große Suchtgefahren bergen. Australien hat bereits ein Social-Media-Verbot für Jugendliche beschlossen. In Deutschland ist das Thema ebenfalls in der Diskussion. Der Bundestag hat das Gesundheitssparpaket der schwarz-roten Koalition beschlossen. Praxen, Kliniken, Apotheken und die Pharmaindustrie sollen weniger Geld ausgeben. Versicherte müssen mit mehr Zuzahlungen und weniger Leistungen rechnen. Insgesamt sollen im kommenden Jahr knapp 19 Milliarden Euro gespart werden. Die Opposition warnt vor überlasteten Ärzten und einem Krankenhaussterben. Bei einem Ryanair-Flug von Thessaloniki nach Memmingen ist kurz nach dem Start ein Fenster zerbrochen. Der am betroffenen Fenster sitzende Passagier soll bis zu den Schultern aus dem Flugzeug gesogen worden sein. Mehrere Mitreisende hielten ihn fest und zogen ihn zurück. Der Pilot kehrte nach Thessaloniki zurück. Eine Stellungnahme von Ryanair liegt noch nicht vor. Verbraucher bekommen ein Recht auf Reparatur. Nach dem Bundestag hat nun auch der Bundesrat dem Gesetz zugestimmt. Hersteller von Waschmaschinen, Handys, Tablets und E-Bikes müssen ihre Geräte künftig zu einem angemessenen Preis reparieren und sie von vornherein so bauen, dass eine Reparatur überhaupt möglich ist.
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2: Der Blick auf das Deutschlandwetter in der Nacht zum Samstag, überwiegend gering bewölkt oder klar, die Tiefstwerte zwischen 19 Grad im Südwesten, 10 Grad im östlichen Bergland. Tagsüber dann im Norden und Osten lockere Wolken, im Nordosten auch geringe Schauerneigung. Ansonsten viel Sonne am Alpenrand, gegen Abend einzelne Gewitter. Im Norden und Osten 25 bis 30, an den Küsten um 22, im Süden und Westen bis 35 Grad.
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1: Mit Lennart Becker. Die Europäische Kommission sieht erhebliche Risiken für Kinder und Jugendliche durch Instagram und Facebook. Eine Untersuchung kommt zu dem Schluss, dass stark personalisierte Empfehlungen und das automatische Abspielen immer neuer Videos zu große Suchtgefahren bergen. Australien hat bereits ein Social-Media-Verbot für Jugendliche beschlossen. In Deutschland ist das Thema ebenfalls in der Diskussion. Der Bundestag hat das Gesundheitssparpaket der schwarz-roten Koalition beschlossen. Praxen, Kliniken, Apotheken und die Pharmaindustrie sollen weniger Geld ausgeben. Versicherte müssen mit mehr Zuzahlungen und weniger Leistungen rechnen. Insgesamt sollen im kommenden Jahr knapp 19 Milliarden Euro gespart werden. Die Opposition warnt vor überlasteten Ärzten und einem Krankenhaussterben. Bei einem Ryanair-Flug von Thessaloniki nach Memmingen ist kurz nach dem Start ein Fenster zerbrochen. Der am betroffenen Fenster sitzende Passagier soll bis zu den Schultern aus dem Flugzeug gesogen worden sein. Mehrere Mitreisende hielten ihn fest und zogen ihn zurück. Der Pilot kehrte nach Thessaloniki zurück. Eine Stellungnahme von Ryanair liegt noch nicht vor. Verbraucher bekommen ein Recht auf Reparatur. Nach dem Bundestag hat nun auch der Bundesrat dem Gesetz zugestimmt. Hersteller von Waschmaschinen, Handys, Tablets und E-Bikes müssen ihre Geräte künftig zu einem angemessenen Preis reparieren und sie von vornherein so bauen, dass eine Reparatur überhaupt möglich ist.
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2: Der Blick auf das Deutschlandwetter in der Nacht zum Samstag. Überwiegend gering bewölkt oder klar. Die Tiefstwerte zwischen 19 Grad im Südwesten, 10 Grad im östlichen Bergland. Tagsüber dann im Norden und Osten lockere Wolken. Im Nordosten auch geringe Schauerneigung. Ansonsten viel Sonne am Alpenrand. Gegen Abend einzelne Gewitter. Im Norden und Osten 25 bis 30. An den Küsten um 22. Im Süden und Westen bis 35 Grad.
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1: Mit Lennart Becker. Die Europäische Kommission sieht erhebliche Risiken für Kinder und Jugendliche durch Instagram und Facebook. Eine Untersuchung kommt zu dem Schluss, dass stark personalisierte Empfehlungen und das automatische Abspielen immer neuer Videos zu große Suchtgefahren bergen. Australien hat bereits ein Social-Media-Verbot für Jugendliche beschlossen. In Deutschland ist das Thema ebenfalls in der Diskussion. Der Bundestag hat das Gesundheitssparpaket der schwarz-roten Koalition beschlossen. Praxen, Kliniken, Apotheken und die Pharmaindustrie sollen weniger Geld ausgeben. Versicherte müssen mit mehr Zuzahlungen und weniger Leistungen rechnen. Insgesamt sollen im kommenden Jahr knapp 19 Milliarden Euro gespart werden. Die Opposition warnt vor überlasteten Ärzten